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0: Was ihr habt, Leute? Ich bin Stoppik hier auf Absolut Hot.
1: Topic und Carte Blanche mit Lucky Ones. Maybe.

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1: Guten Morgen, Hotties.
2: Morgen.
1: Jana und Marlon hier. Ich bin aufgewacht mit Kopfschmerzen.
2: Kater.
1: Nee, der Cocktail war sogar alkoholfrei gestern.
2: Eingebildeter Kater.
1: Imagine.
2: Placebo.
1: Oh Mann. Wir haben jetzt Cat's Eye bei uns in der Playlist mit dem Song Animal.
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0: Wir haben 10 nach 6. Ihr habt absolut hot jetzt mit Age. Der war bei uns in Deutschland zu Besuch, um einen Remix aufzunehmen zu seinem Song Ring My Bell.
1: Und ihr checkt nicht. Also wir haben da eine Vermutung, wer vielleicht drauf sein könnte auf diesem Remix. Er folgt nämlich ein paar deutschen Künstlern. Shirin David zum Beispiel. Luciano folgt

0: Und ich sag ehrlich,
1: Banger.
0: Alle also, drei wären ja, geil.
1: Vielleicht ist es ja auch ein Vierer-Feature, who knows? Ja, oder? Kann ja sein.
0: Also sobald das Feature rauskommt, beziehungsweise der Remix zu Ring My Bell von Eitch, dann spielen wir den auf jeden Fall hier auf Absolut Hot am New Music Friday. Da stellen wir euch jeden Freitag ab 6 die Songs vor, die nachts erst ganz neu rausgekommen sind. Und dann natürlich auch den Remix zu Ring My Bell. Das ist aber erstmal das Original von Eitch auf Absolut Hot.

0: zwei Daddies hier bei uns in der Absolut Hot Playlist. Das sind die ältesten Männer.
1: Tatsächlich, Shoutout, ey. Gentleman und Michael Patrick Kelly.
0: We don't judge.
1: No, ist ja richtig cool. Alter, die reißen immer noch die Bühne ab.
0: Das ist der Song Wildfire, jetzt um 17:15 hier auf Absolut Hot.

0: von Absolut Hot waren gestern Abend auf dem Superblumenfestival bei Samba. Und da haben wir mit euch geschnackt. Ihr habt auch keinen Bock auf irgendwelche Homewrecker, Fremdgeher. Und vor allem Lisa aus Wiesbaden war da sehr, sehr deutlich. Sie meinte, Fußballer, die date ich nicht. Wir haben gefragt, warum?
1: Oh, schon ein bisschen schwierig, würde ich sagen. Also, ist jetzt nicht meine erste Wahl. Also, jedes Wochenende da ein Spiel angucken, weiß ich jetzt nicht.
0: Ja? Also gerade am Wochenende, da läuft entweder Fußball oder die spielen selber Fußball, gehen ein Spiel gucken von einem Kollegen, der auch Fußball spielt. Ich hab's auch schon mitbekommen bei meinen Mädels, aber sie hat noch mehr erzählt.
1: Die meisten sind ein bisschen eingebildet, würde ich sagen. Ja, sie denken halt, sie spielen jetzt bei der WM gleich, obwohl sie halt irgendwie Kreisliga spielen oder so. Das könnte halt manchmal ein bisschen schwierig sein mit dem Ego.
0: Ja, das Ego, also meine Zwillingsschwester spielt auch Fußball und ich lieb die. Mara, ich lieb dich, aber manchmal steht das Ego ihr auch im Weg. Ich würde nicht sagen, sie ist arrogant, aber manchmal steht ihr das Ego schon im Weg. Habt ihr Erfahrung mit Dating und Fußballern? Dann meldet euch gerne mal rein.
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0: Wir haben jetzt kurz vor 6:30.

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haben jetzt Sombas Crash-Out-Song bei uns in der Absolut-Hot-Playlist. Also der Song, bei dem er morgens vorm Spiegel steht und alles rausschreit. Alles, was ihn abfuckt, der singt da ganz, ganz laut mit. Ich glaube, ihr habt so einen Song bestimmt auch. Ich habe ihn auf jeden Fall. Wenn ich mich morgens schminke, ja, da wird vielleicht manchmal auch die eine oder andere Träne verdrückt. Darf man noch? Das ist Somba hier bei Absolut-Hot mit My Body Isn't Ready. Es ist kurz nach 7:30.

0: Wir haben uns hier gestern Morgen ein bisschen gezofft, Jana und ich. Ich bin Marlon, hi.
1: Hi.
0: Ihr hört absolut hot. Ja, unter anderem wegen der Sonne. Ich habe die nicht so richtig wertgeschätzt und ich
1: überhaupt
0: das
1: nicht wertgeschätzt.
0: Bedürfnis, mich dafür zu entschuldigen und die Sonne ein bisschen mehr zu genießen.
1: Weil du dann doch gemerkt hast, dass Herbst und Winter noch lang genug sind und wir jetzt noch den Sommer genießen können, oder?
0: Ich war gestern tatsächlich in der Drogerie und habe mir meinen Selbstbräuner nachgekauft und dann war mir bewusst, ich sollte die letzten Sonnenstrahlen doch noch ein bisschen genießen.
1: Das war dann doch pädagogisch wertvoll, ja. Mein Kommentar gestern.
0: Das ist Moskenner mit Worshipping the Sun hier auf Absolut Hot. Wir haben 7:15.

0: Das ist der perfekte Song, um jetzt vom Bus zur Arbeit zu steppen.
1: Ja, oh, Main-Character-Feeling.
0: Also Hüfte rechts, Hüfte links, bam, bam. Und die Kameras auf der anderen Straßenseite, die Paparazzis.
1: Oder ihr macht euch gerade noch fertig zu Hause und habt dann gleich später euren Main-Character-Moment. The Bowser sind das hier bei Absolut Hot. Es ist jetzt kurz vor 7. Wir sind Jana und Marlon. Guten Morgen.
0: Good morning.

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0: Digga, das kann doch nicht sein. Schon wieder 15 neue Nachrichten. Ich habe eben auf dem Weg zur Arbeit erst alle beantwortet.
1: Es ist immer so. Ich glaube, alle anderen Leute schreiben halt dann immer sofort zurück und dann hast du die Chats wieder.
0: Das stresst mich.
1: Das ist ein extra Termin, muss das eigentlich im Kalender sein. Nachrichten beantworten jeden Tag. Ich kann nicht mehr.
0: Ich kann auch nicht mehr. Ihr habt absolut hot mit Jana und Schmier. Ich bin Marlon.
1: Guten Morgen.
0: Wir haben jetzt kurz nach 7. Das ist James Hype mit Serotonin. 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

0: Also bei Ellie Oaks und Lavinia, da läuft was. Wir sind überzeugt. Also so viele Features, wie die beiden schon am Start haben, die ihr auch hier von Absolut Hot kennt. Das kann nicht sein, dass die nur im Studio immer zusammenstehen.
1: Wollte gerade sagen.
0: Die machen noch andere Sachen zusammen, Leute.
1: Das ist ein unreleaseder Song von denen. Wir wissen auch noch keinen Namen. Wir haben nur diesen einen Ausschnitt bisher bekommen auf Social Media. Wenn der rauskommt, dann spielen wir den natürlich hier am New Music Friday auf Absolut Hot. Bis dahin spielen wir die anderen geilen und neuen Songs von den beiden. Das sind Lavinia und Ellie Oaks mit Reasons auf Absolut Hot. Wir haben 10 nach 7.

0: Und mit Blick in die Warteschlange, da wackelt mein Arsch von ganz alleine. Jennifer Lopez und David Guetta in einem Song, Save Me Tonight.
1: Wenn ich mal Mitte 50 bin, will ich so sein wie die beiden.
0: Ja, oder?
1: Safe, Digga.
0: Wirklich, der läuft nach zwei Songs hier auf Absolut Hot. Davor haben wir jetzt Loy und David Prentice, auch ein DJ-Mix mit Golden Summer auf Absolut Hot.
1: Wir sind Jana und Marlon, guten Morgen.

0: Wer Fußballer oder Fußballerin datet, der weiß, das Wochenende ist vollgepackt. Da gibt's keine Freizeit. Jana weiß Bescheid, die spricht aus eigener Erfahrung.
1: Ich war Teilzeitspielerfrau. Hier ist absolut hot. Guten Morgen. Bei mir war es zwar kein Fußball, es war Basketball, aber ähnlicher Vibe, was Spiele am Wochenende angeht. Also man muss schon dafür gemacht sein. Ich interessiere mich dafür, deswegen war es für mich cool. Mhm. Aber wenn dich das gar nicht juckt, dann ist es der größte Pain, den es gibt. Du sitzt in random Käffern, also wirklich an Orten, wo du niemals gedacht hast, dass du da mal jemals hinfahren willst. Und in irgendwelchen Sporthallen und verbringst halt da deinen Samstagnachmittag.
0: Es klingt für mich wie ein Albtraum. Also ich hasse so Sport schauen sowieso, weil ich finde, wo ist der Mehrzweck davon? Und dann auch noch in so einem Kaff zu sitzen, wo man nichts machen kann. Nee. Nicht mal ein süßes Coffee-Date, während das Spiel läuft. Das einzig Coole ist halt, den Partner anzufeuern, aber...
1: Genau, aber du sitzt halt auch in der ein, zwei Stunden vorher schon drin, während die sich noch aufwärmen und vorbereiten. Und denkst dir dann, ja, was mache ich denn jetzt?
0: Wärt ihr für so einen Kompromiss bereit in einer Beziehung mit einem Sportler? Meldet euch gerne mal rein. 0160 4800 700 ist die Nummer zu uns ins Absolut-Hot-Studio. Wir sind Jana und Marlon.
1: Good morning!

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0: die neue Generation der Kelly Family macht jetzt auch schon Musik.
1: Die neue? Das ist schon die dritte.
0: Die dritte?
1: Generation. Digga, die ploppen Kinder raus am laufenden Band und dann halt sind die auch alle noch talentiert und machen Musik.
0: Das ist wirklich, das ist wirklich heftig.
1: Das ist heftig.
0: Also Iggy Kelly ist der Enkel der Bandgründer.
1: Richtig.
0: Der Kelly Family Band.
1: Ja, yep. Dritte heftig. Generation.
0: Und das ist Miracle, sein Song. Jetzt hier auf Absolut Hot, der ist neu mit dabei. Wir haben

0: Stark, Bruder, stark. Noch ein, komm, noch ein Satz. Jetzt, Power-Satz. Was rufen die immer beim Spotten im Gym?
1: Ich weiß es nicht. Ich werde nie gespottet.
0: Auch nicht.
1: Hier ist absolut Hot. Guten Morgen. Hilfe, Alter.
0: Und wenn ihr gerade im Gym seid, dann zieht jetzt ordentlich durch. Wir wissen, schwer um diese Uhrzeit, aber mit der richtigen Musik, dann klappt das auch.
1: Und danach fühlt man sich so geil. Man fühlt sich ein bisschen wie so ein besserer Mensch, dass man schon beim Sport war und so motiviert in die Arbeit startet.
0: Zeig mal Bizeps. Jawohl.
1: Ihr könnt es leider nicht sehen, mein Bizeps platzt gleich. Alter.
0: Das sind Unit Us und Daddy DJ mit Flipside hier auf Absolut Hot.

0: Wir haben 10 vor 8, ihr hört absolut hot, ich bin Marlon, hi. Seit Samstag sind wir auf dem Superblumenfestival jeden Tag unterwegs und quatschen mit ganz vielen von euch aus der absolut hot Community. Unter anderem haben wir auch mit Lars aus München gesprochen und er hatte eine feste Meinung, als ich ihn gefragt habe, ey, du als Gay Bestie, findest du das eine Red Flag, wenn eine Freundin von dir einen Fußballer datet? Und das war seine Antwort dazu.
1: Ich finde irgendwie immer, jeder hat ja seine eigene Profession und am Ende wird man den Menschen ja nicht wegen des Jobs, sondern wegen der Persönlichkeit.
0: Und danach wusste ich, Lars ist einer von den Real Ones. Wir haben alle Freunde, die uns wegen ihrer persönlichen Erfahrungen da so ein bisschen reinreden. Das ist ja auch bis zu einem bestimmten Maß okay. Aber ich finde, was Lars gesagt hat, ist schon ganz wichtig. Jeder ist sein eigener Mensch. Jeder hat seine eigenen Passionen und Vor- und Nachteile bringt die Passion ja auch mit sich mit, ne? Ist denn hier jemand in der Absolute Hot Community gerade mit dabei, der vielleicht mit einer Fußballerin oder mit einem Fußballer zusammen ist, in einer Beziehung? Dann ruft gerne an oder schickt einfach mal schnell eine Sprachnachricht rein.
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6: 2. September und Marlon fängt jetzt mit seinen Neujahrsvorsätzen an. Und trinkt keinen Alkohol mehr, lieb's?
7: Ja, ich hab mir gedacht, ich muss ein bisschen was ändern, will ein bisschen sportlicher werden wieder. Und ich wollte dann bis zu meinem Geburtstag jetzt Mitte September durchziehen und keinen Alkohol trinken. Monat lang. Und gestern habe ich dann keinen Alkohol getrunken, hatte heute Morgen trotzdem Kater, Kopfschmerzen, warum auch immer. Vielleicht habe ich irgendwie simuliert. Entzugserscheinung.
6: Ja, so weit ist es schon gekommen.
7: Ja, ich habe wie Crazy Abrams meinen Blick auf mein Leben geworfen und dachte, ich muss ein bisschen was ändern. Das ist Look at my life jetzt hier auf Absolut Hot. Wir haben kurz nach 8, wir sind Jana und Marlon.
6: Good morning.

0: Wir haben 10:08. Guten Morgen, wir sind Jan und Marlon.
1: Schönen Mittwoch, hi.
0: Und unsere Generation damals war Dagi B, die YouTuberin.
1: Ja.
0: Ihr kennt sie safe alle und die hat damals schon Musik gemacht. Die hat diesen Diss-Track hier mit Julian Bam aufgenommen.
2: Die Leute hängen, wir machen es.
0: Das ist fast so schlimm wie Wop Bop von
1: Baby Beauty Palace. Das ist so ein Throwback, ich hab das so verdrängt. Also eigentlich hat sie ihre Musikkarriere damals schon gestartet und sie hat jetzt vor ein paar Monaten Ibiza Circo Loco rausgehauen. Mit Dali zusammen.
0: Das ist halt ein ganz anderer Vibe.
1: Ja, na klar, das ist halt jetzt professionell, das andere war ja eher Quatsch. Mit Dali stand sie jetzt wieder im Studio und die haben einen neuen Song nochmal zusammen produziert. Also Dagi B ist jetzt komplett drin im Musikbusiness irgendwie. Bikinis heißt der. Wir hören rein mit euch hier auf Absolut Hot.

0: absolutes No-Go beim ersten Date im Sommer? Kino. Digga, was willst du von mir? Wir gehen im Sommer nicht ins Kino.
1: So.
0: Ich nicht. Aber ich finde, man merkt, dass es jetzt so Richtung Herbst, Spätsommer geht, weil die Kinos bieten wieder geile Filme an.
1: Oh yes.
0: Ich habe schon letztens gesehen, Conjuring kommt der fünfte Teil raus. Boah, würde ich so gerne sehen.
1: Auf und gar keinen Fall.
0: Und Katy Perry hat jetzt auch ihren Tourfilm heute rausgebracht. Der läuft ab heute in den deutschen Kinos.
1: Den gebe ich mir auch.
0: Ja?
1: Aber erst, wenn es regnet.
0: Okay, dann
1: also
0: halten
1: wenn jetzt
0: wir
1: die
0: fest.
1: Sonne scheint, auf gar keinen Fall.
0: Okay, dann halten wir fest. Kinodate.
1: Ja, ich mach's
0: Jana
1: aus.
0: Marlon.
1: Ja, ich tipp's ein.
0: Zu Katy Perrys Tourfilm. Das ist sie jetzt bei uns in der Playlist mit Watch It Burn auf Absolut Hot. Wir haben 7:45.

0: Ich war echt ein bisschen überrascht gestern. Wir waren auf dem Superbloom Festival mit euch zusammen aus der Absolut Hard Community. Guten Morgen, ich bin Marlon. Wir haben jetzt kurz vor 8:30 und ich hätte nicht gedacht, dass bei den Mädels Fußballer so schlecht ankommen. Ich dachte, also, ich finde die heiß. Ich habe gehört, dass das Red Flags sein können. Da gibt es ja viele Klischees über Fußballer. Aber Kathi aus Passau zum Beispiel, die hat uns das hier erzählt.
1: Also ich finde so, wenn man so nur auf dem Land Fußball spielt, das ist eher eine Saufveranstaltung wie wirklich Fußballverein. Aber wenn man darin aufgeht, so why not? Aber immer diese Ausrede dann so, ja, ich wäre Profi geworden, wenn ich nicht irgendeinen Riss hätte, ist schon ein bisschen,
0: Und erstmal zum ersten Teil. Man muss schon sagen, fair point. Also ich komme selber vom Dorf und die Fußballmannschaften bei uns im Dorf, die sind bekannt dafür, dass die richtig loslegen, wenn der Alkohol erstmal da steht auf dem Tresen, ne? Und gut, das mit den Profi geworden, das habe ich, muss ich auch zugegebenermaßen sagen, auch schon sehr oft gehört von meinen Mädels, dass jeder zweite Typ erzählt, die werden Profi geworden. Jungs, habt ihr vielleicht einen anderen Anmachspruch noch auf Lager als Fußballer? Oder ist es der einzige?
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0: 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Das sind Calvin Harris und Jesse mit Satisfy hier auf Absolut Hot.

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0: Das war bunt hier auf Absolut Hot mit Trippin' um kurz nach 8:30. Und es geht jetzt weiter mit der Girlgroup Flow. Junge, die haben auf ihrem Konzert so abgerissen. Technikausfall gab's. Die Musik, also der Sound war komplett weg. Man hat nur noch ihre Stimmen gehört. Aber die haben trotzdem abgerissen. Junge, Junge. The mics are on. Heftig,
1: also,
0: oder?
1: Das ist ja auf jeden Fall kein Playback.
0: Nee, da war kein Playback.
1: Alter, haben die krasse Stimmen. I love it. Die klingen genauso wie im Studio.
0: Ja.
1: Oder? 1:1, sogar 1 noch besser, finde ich.
0: Finde ich auch. Dieser Live-Charakter, schon gut.
1: Wow. Wir hören jetzt Flow mit Liquid hier bei Absolut Hot.

0: Imagine, ihr seid im Urlaub auf Ibiza, geht feiern und zufällig liegt da euer Lieblings-DJ auf. Sunny Fodera. Einfach im Pascha. Ich weiß jetzt schon, ich wäre nicht mehr lange zu zweit mit dir unterwegs, Jana.
1: Hier ist absolut hot. Hi. Eine Sache müsst ihr wissen über mich. Wenn jemand Geiles auflegt, dann bin ich Front Row. Also dann verabschiede ich mich mal mit meinen Freunden. Ich renne nach vorne. Man sieht mich den ganzen Abend nicht mehr. Außer man quetscht sich durch die Menge.
0: Das ist Sunny Fodera mit Libyanka und Let Me Be In Your Arms. Bei uns in der Playlist auf Geiler absolut Song. Hot. 10 von 9.

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1: Jana, übernimmt mal kurz hier. Ich beantworte eure WhatsApp-Nachrichten. 0160 4800 700 ist die Nummer zu uns ins absolut Hot-Studio.
2: Ey, es kommt hier einiges rein heute Morgen. Aber ich übernehme gerne alleine, weil wer läuft jetzt hier bei uns in der Playlist? Bruno Mars natürlich mit On My Soul. Junge, ich liebe diesen Song nach wie
1: Hände
2: vor.
1: Hände aus der Hose, Jana.
2: Hallo, da denken wieder alle Leute, ich bin hier nur am Geiern. Ich feiere ihn ja auch als Künstler, nicht nur, weil er gut aussieht, okay? Hier ist absolut hot.

0: Das ist absolut hot am 2. September und ich schwöre, dieses Jahr wird nichts mehr diesen Moment hier toppen. Ekimel beim Morgenmagazin im Fernsehen.
1: Die gehen eh viel härter. Fußball, Männer, alles, Penner.
0: Digga, wie die Leute im Publikum geschaut haben, ich brech ab. Junge, die haben die angeschaut, als wär sie ein Alien.
2: For real. Aber ich glaube, es liegt nicht unbedingt nur an Ekimel, beziehungsweise wir wissen es jetzt, weil es sind viele Künstler mittlerweile da gewesen. Auch die nächste bei uns aus der Absolute Hot Playlist, Paula Stellar mit ihrem neuen Song Girl My Age. Und der Song ist cool. Ich glaube, es ist denen auch einfach nur zu früh, da schon zu sitzen und zu einem Song zu viben.
0: Ja, weil es ist jetzt auch kein Ekimel-Vibe, wo gewisse Schimpfwörter gerne genannt werden, sondern ganz ruhig und entspannt. Und die haben trotzdem geschaut wie ein Auto alle. Why?

0: Jetzt ist die Girl Group wirklich halbiert worden. Ihr hört absolut hot. Cat's Eye ist in der Warteschlange. Von 6 Mädels sind noch 3 übrig.
1: Ich weiß gar nicht, warum ich gerade gelacht habe. Das ist eigentlich gar nicht lustig. Was ist denn da los? Also 2 Mädels nehmen gerade eine Mental Health Break. Sophia und Manon. Und jetzt ist auch noch Megan raus, weil sie sich den Fuß verstaucht hat beim Üben. Kann sie logischerweise nicht mehr auftreten und performen auf der Bühne. Aber jetzt wird es langsam knapp.
0: Bei uns in der Playlist sind sie aber vollzählig jetzt mit dem Song Animal.
1: Das immerhin.
0: Ist Cat's Eye hier auf Absolut Hot. Wir haben 8:45. Guten Morgen.
1: Morgen.

0: Das ist absolut hot mit Jana und Marlon. Guten Morgen.
1: Morgen.
0: Können Fußballer mit Bällen umgehen? Auch privat? Das fragen wir jetzt Marlon, weil der hat Erfahrung mit eigentlich der ganzen Fußballmannschaft. Also jetzt nicht aus einer Mannschaft, aber
1: nicht alle
0: Positionen.
1: Gleichzeitig, aber viele Positionen.
0: Ja, Spieler, Trainer, Schiedsrichter.
1: Trainer hatte ich noch nicht.
0: Oh, krass.
1: Aber Schiedsrichter hatte ich mal. Mhm. War ein netter Kerl, war ein Süßer. Im Bett war auch gut. Aber für mehr hat es dann nicht gereicht. Ist dann irgendwann in die Brüche gegangen, weil der hat halt nie Zeit gehabt. Der hatte sogar unter der Woche Spiele, wo er pfeifen musste.
0: Das ist schwierig.
1: Da kommst du zu keinem, wenn er noch einen normalen Job hat, kommst du zu nichts. Also da.
0: Der ist ja immer verplant.
1: Eben. Und da muss ich sagen, ich bin niemand, der damit aufs Feld kommt, weil ich mich auch dafür nicht interessiere. Nicht, weil ich ihn nicht supporten würde, weil ich mich einfach nicht dafür interessiere. Das ist halt so mein Pain.
0: Wie ist es denn bei euch in der Absolut Hot Community? Weil ja, eigentlich waren bisher alle der Meinung, wie Marlon, es ist einfach zeitlich schwierig. Meldet euch gerne mal rein bei uns. 0160 4807.

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0: Das hier haben meine Eltern in der Jugend gehört, da waren die so alt wie ich. Das ist Freeze mit IOU.
1: Gut, dass wir davon einen Remix jetzt am Start haben bei Absolut Hot.
0: Würde ich auch sagen.
1: Da fehlt mir ein bisschen Beat. Mir ein bisschen Bass. Aber Oliver Heldens hat sich das gleiche gedacht und hat den Song im Studio nochmal neu gemixt. Und den haben wir neu dabei in der Absolut Hot Playlist. A-E-I-O-U heißt der. Es ist jetzt kurz nach 10:30. Guten Morgen.

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1: Wir motivieren die Gym-Mäuse mit der absolut hot Playlist scheinbar so sehr, dass wir jetzt inzwischen schon Bizeps-Fotos an die Hotline bekommen. Was denn da los, Alter? Marcel aus Koblenz war gerade im Fitness und hat uns ein Foto geschickt von seiner Pump-Session.
2: Ja, viel Spaß dir noch im Gym. Also ich muss ehrlich sagen, wenn mein Crush mir Bizeps-Fotos schicken würde, morgens von der Gym-Session,
1: ja,
2: damit könntest du mich gewinnen, sag ich ehrlich. Malik Harris mit Make You Mine ist das hier jetzt auf absolut hot. Wir haben 9:45.

0: Wir haben 10 vor 10. Ihr hört absolut hot. Ich bin Marlon. Hi. Seit Samstag sind wir auf dem Superblumenfestival jeden Tag unterwegs und quatschen mit ganz vielen von euch aus der absolut hot Community. Unter anderem haben wir auch mit Lars aus München gesprochen und er hatte eine feste Meinung, als ich ihn gefragt habe: Ey, du als Gay Bestie, findest du das eine Red Flag, wenn eine Freundin von dir einen Fußballer datet? Und das war seine Antwort dazu.
1: Ich finde irgendwie immer, jeder hat ja seine eigene Profession und am Ende wird man den Menschen ja nicht wegen des Jobs, sondern wegen der Persönlichkeit.
0: Und danach wusste ich, Lars ist einer von den Real Ones. Wir haben alle Freunde, die uns wegen ihrer persönlichen Erfahrungen da so ein bisschen reinreden. Das ist ja auch bis zu einem bestimmten Maß okay. Aber ich finde, was Lars gesagt hat, ist schon ganz wichtig. Jeder ist sein eigener Mensch. Jeder hat seine eigenen Passionen und Vor- und Nachteile bringt die Passion ja auch mit sich mit, ne? Aber ich frage mich gerade, gibt's auch andere Sportarten, wo es so Vorurteile in Sachen Dating gibt? Falls ihr da was gehört habt, vielleicht eigene Erfahrungen gemacht habt, um die Vorurteile vielleicht sogar bestätigen oder widerlegen, dann meldet euch mal gerne rein hier bei uns ins Absolut Hot Studio.
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3: Topic hat neue Musik rausgebracht und er hat seinen USB-Stick jetzt bei uns im Absolute Hot Studio reingestöpselt und wird gleich auflegen für uns. Stellt sich hinter die Turntable.
4: Ja.
3: Mit Carte Blanche ist dieser Song zusammen, Lucky Ones. Da hören wir rein, in 5 Minuten hier bei Absolute Hot, ganz neu dabei.
4: Und davor gibt's was von Loy und einem anderen DJ, David Prontis. Das ist Golden Summer, jetzt auf Absolute Hot um 9:15. Guten Morgen.
3: Morgen.

0: Ja, Leute, ich bin Topic hier auf Absolut Hot.
1: Topic und Carte Blanche mit Lucky Ones. 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
1: Die Girlgroup Cat's Eye hat sich einfach halbiert.
2: Das ist krass, ja.
1: Erst Manon, dann Sophia und jetzt Megan, weil sie sich einen Fuß verstaucht hat bei einer Probe.
2: Also die kommt dann bald wieder zurück, ne? Die macht jetzt keine Pause wie die anderen beiden, aber ja, ist jetzt ungünstig. Jetzt sind sie halt zu dritt noch bei den Shows.
1: Das fällt, glaube ich, auch auf der Bühne.
2: Ja, statt 6-3.
1: Ja, schon deutlich weniger. Bei uns sind jetzt immer wieder vollständig in der Playlist mit am Start. Cat's Eye ist das mit Animal auf Absolut Hot. Wir haben kurz nach 12.

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6: Warst du früher Team Bibis Beauty Palace oder Team Dagi B? Das hat sich ja irgendwann gesplittet.
7: Dagi? Ja, auf jeden Fall.
6: Wer war es bei euch, Hordies? 0160 4800 700 ist die Nummer zu uns ins Absolut Hot Studio. Beide haben ja damals schon Songs released als YouTuberin aus Fun. Dagi B ist jetzt auf den Zug aufgesprungen und macht jetzt professionell Mucke.
7: Richtig geil. Ich lieb's.
6: Bikinis ist ein neuer Song von ihr und Dali. Und da hören wir auch gleich rein hier auf Absolut Hot nach

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Oliver Heldens Kreider und The Young Punks mit AEIOU.

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0: Es haben sich mal wieder nur die geilsten Mädels versammelt hier bei uns in der Absolut Hot Playlist.
1: Ja.
0: Paula Stella hat neue Musik am Start, Girl My Age. Da hören wir rein mit euch in 5 Minuten. Ja, richtig geiler Song. Bebe Rexha ist davor noch in der Warteschlange.
1: Ach, so eine Queen. Und Gracie Abrams, Bestie von Taylor Swift, die läuft jetzt mit ihrem Song Look At My Life hier auf Absolut Hot. Wir haben kurz nach 2.

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1: 15 Uhr hier auf Absolut Hot. Marcel für euch am Start. Ich wünsche euch einen schönen Mittwoch. Ja, die Hälfte der Woche haben wir schon geschafft, Freunde. Und jetzt gibt's einen Mann, den sich, glaube ich, viele Menschen zur Hochzeit wünschen. Ich glaube, da würden Herzen schmelzen und sich Leute neu verlieben, auch auf dieser Hochzeit. Bruno Mars mit On My Soul habe ich jetzt hier für euch.

geiler Hotter. Das ist absolut hot für euch. Ich bin Marcel und Freunde, jetzt habe ich eine geile Nummer für euch. Und zwar von Moss Kenner. Der stand übrigens schon mit 10 Jahren professionell im Londoner West End auf der Bühne. Damals im Musical Billy Elliot. Heute

Quellwasser sind bekanntlich tief. Es ist 3:15 hier in diesem Mittwoch auf Absolut Hot. Ich bin Marcel. Hi, schön, dass ihr mit dabei seid. Und ja, es ist oft so, ne, dass man Leute kennenlernt und sich denkt, oh, so ein Mauerblümchen. Aber wenn man die Person dann besser kennenlernt, dann kann ein ganz schönes Tier in denen stecken, ne? Und die können ihre Krallen ausfahren. Darum geht's auch in dem Song von Cat's Eye. Das ist Animal. 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

bah, bah, ekelhaft, Matcha. Freunde, wir müssen darüber mal reden. Ich fand's, und ich muss betonen, ich fand's bis jetzt immer eklig. Es schmeckt für mich nach Gras, nach Alge und ich dachte immer, es ist so ein Hip-Getränk. So, neulich sagt eine Freundin zu mir, ey, ich kenne da so einen super geilen Matcha-Spot, das ist so ein richtig geiles Ding. Und da wird dieser Matcha mit so einer, ja weiß auch nicht, so einer gesüßten Frischkäsecreme verrührt. Ja, und dann, wenn man das trinkt, das ist ultra geil. Und seitdem liebe ich Matcha. Ich weiß nicht, wie ihr dazu steht, ob ihr sagt, geil, feiere ich oder find's total widerlich. Könnt mir eure Meinung mal mitteilen. In Studio, die Nummer ist die 0160 4800 700. Martin Garrix habe ich jetzt hier für euch.

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0: Das ist absolut hot. Ich bin Marcel, hi. Und Jana und Manon vom Hottesten Morgen Deutschlands, die haben ja gestern schon ein Thema aufgemacht. Und zwar, dass Fußballer-Daten ziemlich anstrengend sein kann. Ja, sie sind viel mit ihrem Sport beschäftigt, mit ihren Jungs. Und viele von euch haben sich auch reingemeldet und sagen, ja, das stimmt schon, aber ich lieb's oder ich finde es auch ganz schlimm. Jana war selbst mal Spielerfrau und das sagt sie dazu.
1: Bei mir war es zwar kein Fußball, es war Basketball, aber ähnlicher Vibe, was Spiele am Wochenende angeht. Also, man muss schon dafür gemacht sein. Ich interessiere mich dafür, deswegen war es für mich cool. Mhm. Aber wenn dich das gar nicht juckt, dann ist es der größte Pain, den es gibt. Du sitzt in random Käffern, also wirklich an Orten, wo du niemals gedacht hast, dass du da mal jemals hinfahren willst. Und in irgendwelchen Sporthallen und verbringst halt da deinen Samstagnachmittag.
0: Ja, was man nicht alles für die Liebe macht, oder? Wie steht ihr dazu? Würdet ihr so einen Fußballer daten, Sportler, wo ihr Wochenende immer rumreist zu den ganzen Auswärtsspielen oder Heimspielen? Meldet euch doch gerne mal rein.
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Es gibt Dinge, die wünschst du nicht mal deiner Schwiegermutter. Und das ist bei mir gerade der Fall. Wir haben es 4:15 hier auf Absolut Hot. Und ich kann heute wirklich schlecht sprechen, weil ich an der Zunge, an der Seite so eine After habe. Kennt ihr das? Diese weißen, wie so kleine Pickelchen, die man manchmal auf der Lippe oder auf der Zunge hat, wenn irgendwie Dreck reinkommt. Und ich sag euch, das tut so weh. Die Zunge ist auch so geschwollen. Aber das Ding ist ja ungefähr so groß wie ein Reiskorn. Also gar nicht groß, aber schmerzt unfassbar. Ich bin jetzt einfach mal still und lass Miley Cyrus singen. Dann kann ich mich ein bisschen entspannen.

gefragt, ihr habt geantwortet an die 0160 4800 700. Jana und Marlon vom hottesten Morgen Deutschlands, die haben ja gesagt, boah, würdet ihr einen Fußballer daten, immer zu den Heim- und Auswärtsspielen mitgehen, die sind nur mit dem Sport beschäftigt. Und Jana meinte ja selbst, sie war selbst mal Spielerfrau, boah, hatte schon was nicht so Geiles. Und Mimi aus Oldenburg hat sich auch gemeldet und schreibt, hey Marcel, ich habe selbst einen Fußballerboy, er spielt in der Oberliga, also schon ziemlich gut und verdient damit auch ein bisschen Geld. Aber er ist kein Profi. Am Anfang fand ich es ganz schlimm, jedes Wochenende zu Auswärtsspielen zu fahren und den halben Samstag auf irgendeinem Sportplatz zu verbringen. Mittlerweile finde ich es aber richtig geil, weil ich die andere Spielerfrau kennengelernt habe. Die Jungs spielen Fußball und wir machen uns eben einen richtig schönen Date-Ranking-Tag. Ich würde also jederzeit wieder einen Fußballer daten. Liebe Grüße, Mimi aus Oldenburg. Siehste, hat auch Vorteile, ne? Wenn man dann so die anderen Girls kennenlernt, kann das ja ganz geil sein.

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9: 16 Uhr hier auf Absolut Hot. Marcel am Start, Freunde. Und ich sag's euch, es wird geil in dieser Stunde. Wir haben Sarah Larsson mit von der Partie, die übrigens jetzt am Wochenende auf dem Superblumenfestival in München richtig abgeliefert hat. Lavinia schaut mit rum. Und den Anfang in dieser Stunde, den macht Nico Santos. Das ist Why Don't You Stay?

bin ich, ich habe mich neu entdeckt. Bei mir war es damals so, ich hatte ultra krasse Akne und hatte nie ein vorlautes Mundwerk, weil ich immer angeschaut wurde. Und dadurch, dass ich immer diesen Blicken ausgesetzt war von den Leuten, diesen Vorurteilen, der wäscht sich nicht, der ist ungepflegt. Na, da wurde ich so ein bisschen lauter und habe einfach gelernt, hey, ich lasse mir nicht mehr alles gefallen. Seitdem habe ich einfach meine freche Schnauze irgendwie. Und Lavinia zum Beispiel, oder Lavinia, wie man sagt, die hat gesagt, ich habe Musiktexte geschrieben und habe alle Gefühle, Hass, Wut, Empörung, Verzweiflung reingepackt. Und seitdem bin ich laut. Und seitdem bin ich ich. Und ihr bekommt jetzt auch hier mit Ellie Oaks, das ist Reasons.

Neuer geiler Hotter, das ist absolut hot. Ich bin Marcel und Freunde, kennt ihr das, dass irgendwas dazu geführt hat, dass ihr selbstbewusster wurdet? Also ich gebe euch mal ein Beispiel. Eine Freundin von mir, die hat mit Kickboxen angefangen und war ein richtiges Mauerblümchen und hat gesagt, geil, ich

The Golden Summer, würde ich sagen. Das haben wir jetzt auch zusammen mit Loi und David Prentice. Gute Nummer. Einfach zurückblicken auf die geile Zeit, auf den tollen Sommer. Erfahrungen, Leute, die man kennengelernt hat. Und jeder hat seinen eigenen tollen

sie. Diese Menschen, denen man wirklich alles gönnt, ja? Jeden Erfolg. Warum? Weil sie einfach Mensch geblieben sind. Wie auch Alex Warren, den wir jetzt hören hier auf Absolut Hot, neuer geiler Hotter. Der Typ war früher krass arm, ja, also der hat im Auto gelebt mit seiner jetzigen Frau, die ist von Hawaii rübergezogen zu ihm und die haben wirklich ein scheiß Leben gehabt und jetzt hat er sich rausgezogen, hat gesagt, Leute, ich kann was, ich bin jemand und hat mit Social Media angefangen, weil niemand an ihn geglaubt hat und jetzt hört ihr ihn deutschlandweit im Radio. Alex Warren und Fever Dream.

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Na, ich weiß nicht. Also irgendwie 2, 3 Käffchen heute schon intus, aber gerade ist bei mir auch mal nachmittagstief. Darf ja auch mal sein. Oder falls es euch auch gerade so geht, dass ihr sagt, oh, die Augen fallen zu, werden schwer oder ich bin schon das 6. Mal die Woche gefühlt am Schreibtisch eingeschlafen, der Chef hat mich erwischt. Alles gut, Freunde. Jetzt einfach unsere Playlist laut drehen hier auf Absolut Hot um 4:15 und dann machen wir uns jetzt eine geile Zeit. Marcel ist hier bei euch am Start. Hi. 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

Reporter. Das ist absolut hot. Ich bin Marcel und Freunde, gleich gibt's richtig was auf die Schnauze. Könnte man sagen, nein, auf die Ohren, aber das Ding ist wirklich, wirklich fett laut. Und ich würde sagen, falls jemand gerade so ein Nachmittagstief hat, dann ist das die perfekte Nummer. Katy Perry schreit das Gefühl von den Dächern. Watch it burn. Die Nummer gibt's in voller Länge gleich hier auf Absolut Hot um kurz nach 17 Uhr.

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6: Neuer geiler Hotter. Marcel hier für euch am Start, Freunde. Und es ist 17 Uhr. Vielleicht seid ihr gerade auf dem Weg in den Feierabend, ins Gym, habt heute frei oder fangt gerade mit dem Dienst an. Wir begleiten euch natürlich hier mit der passenden Playlist. Ne? Fastball habe ich gleich mit dabei. Die zwei coolen Jungs aus Berlin City. Ariana Grande schaut auch mit rum. Und Katy Perry, den macht jetzt den Anfang mit einer richtig geilen Nummer. Das ist Watch It Burn. 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

zusammenzuarbeiten kann Fluch oder Segen sein. Ne? Ich stelle mir das immer vor, wie mit dem Partner oder der Partnerin zusammenzuarbeiten. Ne? Meine Zahnärzte zum Beispiel, die haben eine eigene Praxis zusammen und sitzen sich den ganzen Tag auf dem Arsch. Ich könnte es persönlich nicht. Die zwei Jungs hingegen haben da richtig Spaß. Marcelli für euch auf Absolut Hot und die Rede, die ist von Fastboy. Ne? Die zwei Brüder, die machen Musik und wissen, wie es geht. Ja, und sind unzertrennbar. Music Sounds jetzt hier für euch. Der ist neu auf Absolut Hot.

nach 5 hier auf Absolut Hot. Neuer geiler Hotter, Marcel hier am Start. Vielleicht füllt ihr euch ja gerade das Käffchen im Office auf oder ihr sitzt in der Bibliothek, weil das neue Semester bald anfängt und ihr schon ultra die Streber sein wollt. Wir begleiten euch, wo immer ihr seid, mit der hottesten Playlist im Radio.

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1: Manchmal frage ich mich, warum ihr mir das antut. Ne? Ich kriege ja ganz viele Nachrichten an die Hotline, die 01604800700. Genauso wie Mira und Jasmin. Die sitzen gerade am Bodensee und haben sich ein Eis geholt. Und Mira schreibt nämlich, sie hat gesalzenes Karamelleis mit Pistazie. Und das sieht so lecker aus. Ne? Ihr müsst euch vorstellen, ich habe nur diese Hand mit dieser Eiswaffel, die gerade aufs Wasser zeigt. Ich stehe hier im Studio. Ist auch ganz nett, ja? Und die hören uns gerade über die kostenlose Absolut Radio App. Könnt ihr euch auch runterladen, wenn ihr sie noch nicht habt. Gibt's im App oder Google Play Store. Eis habe ich jetzt nicht für euch, aber J-Lo und David Guetta zusammen mit Save Me Tonight.

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Manchmal kommt es unverhofft. Ist doch so. Marcel hier für euch auf Absolut Hot. Und jetzt denkt mal drüber nach. Wie seid ihr teilweise an Jobs rangekommen? Oder wie habt ihr Leute kennengelernt? Weil ihr aktiv auf der Suche wart oder weil ihr es irgendwie über Ecken geschafft habt oder euch das in die Hände gefallen ist? Genauso ist es auch bei Dagi. Ne? Ihre Musikkarriere begann komplett zufällig. Die hat nämlich beim Joggen eine Melodie ins Handy eingesungen. Das Video ging viral, ne? War auf Social Media. Und über 50 Produzenten machten eigene Version daraus. Ja, jetzt legt sie gemeinsam mit Dali und Abby Roberts nach. Hier ist Bikinis für euch.

Silver 6 hier auf Absolut Hot. Leute, egal ob ihr jetzt gerade schon fleißig am Meal preppen seid oder euch euren Smoothie durch die Kiemen zieht, wir begleiten euch hier mit der hottesten Playlist im Radio. Für euch am Start ist Marcel. Schön, dass ihr mit dabei seid. Hi. Miracle.

Absolut hot läuft bei euch. Marcelli am Start. Und Freunde, ich sag's euch, dieser Mann weiß, wie man Herzen flüssig macht, ne? Der bringt die zum Schmelzen, weil der so eine krasse Stimme hat, die so einen heftigen Einfluss hat. Na klar, er hier. Ganz klar, Bruno Mars, On My Soul. Die Nummer in voller Länge, gleich um kurz nach 18 Uhr.

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Kurz nach 18 Uhr haben wir es hier auf Absolut Hot, Freunde. Marcel hier für euch am Start. Na, die Hälfte der Woche haben wir auf jeden Fall schon mal geschafft. Und falls ihr sagt, na, ein bisschen Musiktherapie brauche ich jetzt, dann kann das niemand Geringeres besser als Bruno Mars. Ne? Dieser Mensch berührt Herzen und wortwörtlich Seelen. On My Soul, jetzt hier für euch auf Absolut Hot.

soweit. Das ist absolut hot. Ich bin Marcel und Freunde, wir sind auf dem Glücksgefühle-Festival für und mit euch, ne, am Hockenheimring in Baden-Württemberg. Und wir haben ja im Rahmen unseres Festival-Frühlings ganz schön viele Tickets auf unseren Nacken rausgeklatscht und ihr seht uns morgen auch. 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

Einmal die Krallen ausfahren, bitte. Ja, jeder von uns kann doch zum Tier werden, oder? Wenn man in sein eigenes Habitat ein bisschen zu weit reinkommt, dann kann jeder von uns auch schon mal ein bisschen böse werden. Sagen, na, so nicht, ne? Und die Nummer, die bekommt ihr jetzt auch. Animal von Cat's Eye um 17:45 hier auf Absolut Hot, neuer geiler Hotter.

ganz klare Empfehlung. Unbedingt machen. Freunde, Marcel hier für euch auf Absolut Hot. Und ich habe gestern mit meiner besten Freundin was ganz Verrücktes gemacht. Und zwar haben wir so eine Bus-Eat-Dinner-Hopping-Tour gemacht. Das ist so ein quasi ein alter Schulbus, so ein amerikanischer gelber Schulbus. Und der ist ausgebaut. Und das ist quasi ein fahrendes Restaurant. Und du fährst dann für die Vorspeise, Hauptspeise und Nachspeise zu jeweiligen Restaurants. Und die Kellner kommen aus den Restaurants raus und bringen dir das Essen in den Bus. Na, da hast du eine Drink-Flatrate, einen DJ an Bord und. Und ich sag's euch, das war so eine geile Erfahrung. Also könnt mal schauen, ob das vielleicht auch in eurer Stadt ist, angeboten wird. Ich fand's richtig, richtig geil.

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0: Das ist absolut hot. Ich bin Marcel, hi. Und Jana und Manon vom Hottesten Morgen Deutschlands, die haben ja gestern schon ein Thema aufgemacht. Und zwar, dass Fußballer-Daten ziemlich anstrengend sein kann. Ja, sie sind viel mit ihrem Sport beschäftigt, mit ihren Jungs. Und viele von euch haben sich auch reingemeldet und sagen, ja, das stimmt schon, aber ich lieb's oder ich finde es auch ganz schlimm. Jana war selbst mal Spielerfrau und das sagt sie dazu.
1: Bei mir war es zwar kein Fußball, es war Basketball, aber ähnlicher Vibe, was Spiele am Wochenende angeht. Also, man muss schon dafür gemacht sein. Ich interessiere mich dafür, deswegen war es für mich cool. Mhm. Aber wenn dich das gar nicht juckt, dann ist es der größte Pain, den es gibt. Du sitzt in random Käffern, also wirklich an Orten, wo du niemals gedacht hast, dass du da mal jemals hinfahren willst. Und in irgendwelchen Sporthallen und verbringst halt da deinen Samstagnachmittag.
0: Ja, was man nicht alles für die Liebe macht, oder? Wie steht ihr dazu? Würdet ihr so einen Fußballer daten, Sportler, wo ihr Wochenende immer rumreist zu den ganzen Auswärtsspielen oder Heimspielen? Meldet euch doch gerne mal rein.
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vor sieben haben wir es hier in der hottesten Playlist im Radio. Neuer geiler Hotter. Ich bin Marcel, Freunde. Habt einen geilen Abend. Dreht die Boxen laut. Vielleicht steht ihr gerade im Stau oder ihr chillt gerade auf der Couch. Macht immer, was euch gut tut. Wir sind für euch da jetzt mit Oliver Heldens. Ich bin Marcel. Hi.

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Paranoia. Gaina. Oliver Hayden's Kreider und The Young Punks mit AEIOU.

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0: Was ihr habt, Leute? Ich bin's, Topic, hier auf Absolut Hot.
1: Topic und Carte Blanche mit Lucky Ones. Maybe we're the lucky ones. 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
1: Lavinia und Eli Oaks mit Reasons. 9.

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